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3: Guten Tag und herzlich willkommen zu Treffpunkt am Vormittag. Am Mikrofon begrüßt Sie Gábor Schultheiß. Für den guten Ton im Studio sorgt heute Norbert Out. Wir freuen uns sehr, dass Sie auch an diesem Dienstag, den 15. September, wieder unser Gast im deutschsprachigen Programm sind. In den kommenden zwei Stunden erwartet Sie viel Musik, aktuelle Informationen und interessante Beiträge aus dem Leben der Ungarndeutschen. Ein besonderer Schwerpunkt unserer heutigen Sendung ist Tetonia Society aus Windsor in Kanada. Zu Gast in vier Gesprächsteilen ist Stefanie Kanke, mit der ich in Budapest über die Geschichte des traditionsreichen Vereins, die Jugendgruppe und ihre Reise nach Ungarn gesprochen habe. Dabei geht es unter anderem um die Besuche in Vemind, Pusztavam und Budapest, um die Pflege deutscher Traditionen in Kanada sowie um die Bedeutung des kulturellen Austauschs für junge Menschen. Natürlich halten wir Sie auch über das aktuelle Geschehen auf dem Laufenden. Die Nachrichten hören Sie heute um 10.15 Uhr und um 11 Uhr. Die Meldungen der Ungarndeutschen, gesprochen von Heidi Gerner, stehen um 10.45 Uhr und dann auch eine Stunde später auf unserem Programm. Und nun zum Wetter in Ungarn. In einem teils kühlen Start in den Tag können wir uns vielerorts auf freundliches Spätsommerwetter freuen. Sonnige Abschnitte wechseln sich mit lockeren Wolkenfeldern ab. Regen ist nur vereinzelt zu erwarten. Die Temperaturen steigen im Laufe des Tages auf angenehme 24 bis 29 Grad. Im Süden des Landes örtlich auch etwas darüber. Dazu weht meist nur schwacher bis mäßiger Wind. Insgesamt dürfen wir uns auf einen freundlichen und angenehmen Septembertag freuen. Bleiben Sie also bei uns, genießen Sie die Musik, unsere Gespräche und die Informationen. Wir wünschen Ihnen einen schönen Vormittag und gute Unterhaltung hier bei Treffpunkt am Vormittag mit Gábor Schultheiß am Mikrofon und Norbert Out an der Technik. Viel Freude mit unserem Programm.

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1: Guten Tag, liebe Hörerinnen und Hörer. In unseren heutigen Meldungen geht es unter anderem um ein internationales Wissenschaftstreffen in Budapest, kulturelle Veranstaltungen in Ungarn, neue Entwicklungen im öffentlichen Verkehr, den Beginn des Herbstsemesters an den Hochschulen, die ungarische Wein- und Festivalkultur sowie um aktuelle gesellschaftliche Themen aus dem Land. Heute ist Dienstag, der 15. September und Sie hören die Nachrichten im Magazin Treffpunkt am Vormittag. Budapest ist in diesen Tagen Gastgeber mehrerer internationaler wissenschaftlicher Veranstaltungen. Forscherinnen und Forscher aus zahlreichen Ländern kommen in der ungarischen Hauptstadt zusammen, um über neue Entwicklungen in den Bereichen Nanotechnologie, Materialwissenschaften und Umweltforschung zu beraten. Solche Kongresse stärken den Wissenschaftsstandort Ungarn und fördern die internationale Zusammenarbeit zwischen Universitäten und Forschungsinstituten. An den ungarischen Universitäten hat das Wintersemester begonnen. Tausende Erstsemester haben in den vergangenen Tagen ihr Studium aufgenommen. Besonders gefragt sind weiterhin technische, wirtschaftliche und informationstechnologische Studiengänge. Die Hochschulen erwarten auch in diesem Jahr zahlreiche internationale Studierende, die im Rahmen verschiedener Stipendienprogramme nach Ungarn kommen. Mit der zweiten Septemberhälfte beginnt in vielen Städten die Herbstsaison der Kulturprogramme. In Fünfkirchen läuft derzeit das internationale Tanzfestival, während in Budapest mehrere Konzerte, Ausstellungen und Kulturveranstaltungen vorbereitet werden. Die Organisatoren rechnen mit zahlreichen Besucherinnen und Besuchern aus dem In- und Ausland. Im öffentlichen Verkehr werden weitere Verbesserungen umgesetzt. Nach den in den vergangenen Monaten abgeschlossenen Infrastrukturmaßnahmen profitieren Pendler und Reisende von modernen Verkehrsverbindungen. Auch Fernbusverbindungen innerhalb des Landes wurden erweitert, wodurch mehrere ungarische Städte besser miteinander verbunden sind. Die Weinlesesaison hat in vielen Weinbaugebieten begonnen. Besonders die Veranstaltungen rund um die ungarische Weinkultur ziehen weiterhin großes Interesse auf sich. Das traditionsreiche Budapester Weinfestival konnte auch in diesem Jahr zahlreiche Besucher begrüßen und bot Winzern aus verschiedenen Regionen des Landes die Möglichkeit, ihre Produkte zu präsentieren. Ungarn bleibt als Studienstandort attraktiv. Mehrere Hochschulen melden weiterhin eine hohe Zahl internationaler Bewerbungen für das akademische Jahr 2026/27. Besonders Universitäten in Budapest, Pécs und Debrecen verzeichnen ein großes Interesse aus Europa, Asien und Afrika. Bildungsexperten sehen darin einen wichtigen Beitrag zur internationalen Vernetzung des Landes. In zahlreichen Gemeinden werden derzeit Ernte- und Herbstfeste vorbereitet. Dabei stehen regionale Kultur, Musik, Tanz und traditionelle Handwerkskunst im Mittelpunkt. Die Veranstaltungen sollen nicht nur die Gemeinschaft stärken, sondern auch jungen Menschen das kulturelle Erbe ihrer Heimat näher bringen. Und nun zum Wetter.
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1: Ungarn darf sich heute über freundliches Spätsommerwetter freuen. Nach einem stellenweise frischen Morgen scheint in vielen Regionen längere Zeit die Sonne. Vor allem im Westen und Norden können zeitweise einige Wolken durchziehen. Größere Niederschläge sind jedoch kaum zu erwarten. Die Höchsttemperaturen erreichen meist 24 bis 29 Grad. Örtlich können im Süden sogar 30 Grad gemessen werden. Der Wind weht überwiegend schwach bis mäßig. Damit erwartet uns insgesamt ein angenehmer und sonniger Septembertag. Das waren die Nachrichten im Treffpunkt am Vormittag am 15. September. Am Mikrofon war Gábor Schulteis.
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0: Die deutsche Kultur lebt oft weit entfernt von Deutschland weiter. Ein schönes Beispiel dafür ist die Tetonia Society in Windsor in Kanada. Der traditionsreiche Verein wurde in den 1930er Jahren gegründet und engagiert sich bis heute für die Pflege deutscher Bräuche und Traditionen. Im August waren junge Tänzerinnen und Tänzer der Tetonia Jugendgruppe zu Gast in Ungarn, unter anderem in Vemind, Pusztavam und Budapest. Dort hatte ich die Gelegenheit, mit Stefanie Kanke über die Geschichte des Vereins und seine Bedeutung für die deutschstämmige Gemeinschaft in Kanada zu sprechen.
1: Diese Reise, wir wollten das für ein paar Jahre machen und jetzt haben wir das geschafft. Jemand hat die Reise geplant und dann eine andere Gruppe hat das vor 2 Jahren gemacht und wussten, was wir machen sollten und wo die Schwabenclub in Deutschland, Österreich und Ungarn war. Und ja, dann haben wir das geplant, konnten wir unser Geld sammeln und dann, ja, also der Verband des Donauschwaben Kanada und Amerika hat auch geholfen. Ja, aber wir haben zu mehrere Club gegangen in Österreich und Deutschland und natürlich Ungarn. Ja, wir haben viel gemacht.
2: Gibt es viele Donauschwaben in Kanada? Gibt es viele aktive Clubs bei euch?
1: Ja, sehr viel. In Kanada gibt es eine große deutsche Population.
2: Population?
1: Ja, Donauschwaben. Ich bin ein Mitglied der Donauschwaben Club in Kitchener. Also Teutonia Club meint deutsche Abstammung. Das ist, wo wir sind jetzt. In Ungarn. Wir machen meistens Donauschwabenkultur und Tänze. Wir sind eigentlich nicht ein Donauschwaben-Club, aber wir machen
2: Donauschwaben-Sachen.
1: Ja, genau.
2: Ja. Wie muss man das Clubleben bei euch vorstellen? Ist es regelmäßig? Kommt ihr regelmäßig zusammen? Habt ihr Tanzproben regelmäßig? Oder wie ist das Leben bei euch, dieses Clubleben?
1: Ja, wir haben verschiedene Events. Wir haben Kirchweih natürlich mit Rosemarei und dann haben wir auch Maifest, wir haben einen Maibaum, dann machen wir Tänze. Wir haben Oktoberfest und dann haben wir auch Carousel of the Nations, das nennen wir. Also jedes Kulturclub in die ganze Region der Windsor sammelt zusammen und dann, ja, wir machen ein Kulturfest für jede Gruppe und das für uns ist unser größtes Event. Das ist richtig cool. 100 von 100 Leute kommen. Wir machen den ganzen Tag Brezeln und Schnitzel. Wir machen alles bei Hand. Und das ist alle Freiwillige.
2: Wir sind alle Freiwillige.
1: Ja, von den Mitgliedern. Und ja, wir haben sehr viele Events in dem Club, sodass die Mitglieder zusammen sein können. Und wir haben jetzt einen anderen Club, das ist die Mutter von meinem Freund, hat das gerade angefangen. Die Gute Zeiten Club nennt das. Und jeden Monat machen sie etwas anderes und dann sprechen sie über die deutsche Kultur und was sie nachher mache. Sie macht Golfen normalerweise oder Pool, Billiards. Ja. Sie machen etwas und manchmal auch mit deutschen Volkstanzen.
0: Liebe Zuhörer, nun folgt ein wenig Musik und dann sind wir mit Stefanie Kanke zurück.
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0: Rund 40 Kinder und Jugendliche gehören derzeit zur Jugendgruppe der Tetonia Society. Sie lernen gemeinsam Volkstänze, treten bei Festen auf und sorgen dafür, dass deutsche Traditionen auch in Kanada lebendig bleiben. Während ihres Ungarnaufenthalts im August konnten die jungen Gäste ihre Tänze dem Publikum auch in Pustawan präsentieren. Wie die Nachwuchsarbeit im Verein funktioniert, darüber berichtet nun Stefanie Kanke.
1: Wie viele seid ihr in eurem Club, die regelmäßig zusammenkommen?
2: Ja, in Windsor ist es ungefähr 150 Mitglied. In die ganze Club, das ist eigentlich ein bisschen weniger als vorher. Das wird ein bisschen weniger durch die Jahre. Ja, vorher haben wir einen Club gehabt. In 2016 mussten wir das
1: verkaufen.
2: Jetzt müssen wir eine Halle mieten. Aber 150 ist nicht schlimm. Wir haben fast 35 Tänze in unserer Tanzgruppe. Wir haben eine Kindergruppe, das ist kleinere, also ich glaube von 4 Jahre alt bis ungefähr 12 oder 13. Und dann können wir in Jugendgruppe. Ich bin im Jugendgruppe.
1: Du bist die Leiterin der Jugendgruppe?
2: Nein. Ja. Ich bin nur eine Tänzerin. Ja. Und dann haben wir auch eine Senior-Gruppe. Aber jetzt, zur Zeit, ist nicht so viel Mitglied. Das kommt darauf an, wie viele Leute da sind oder können das machen, können tanzen oder nicht beschäftigt ist. Ja.
1: Treffen sich diese Clubs in Kanada? Gibt es für euch regelmäßig Treffen in einem Jahr oder mehrmals im Jahr? Wie muss man sich das vorstellen?
2: Ja, also wir haben eins nur für Jugend, das ist Jugendlager. Wir haben das im Juni und das ist die alle Donauschwaben-Clubs in Nordamerika, also Kanada. Wir haben eins in Kitchener natürlich, Windsor und Cleveland, Akron, Cincinnati, Los Angeles, überall in Amerika, und dann kommen wir zusammen für ein Wochenende und machen wir etwas, wir machen Tanzen und spielen und lernen etwas über Schwäbisch oder die Kultur, das Essen, wir machen etwas zum Essen, wir kochen etwas zusammen, und das ist ein richtig schönes Wochenende, viel zu lernen über unsere Kultur, und ja, das gefällt mir immer, jedes Jahr da zu sein. Und dann haben wir auch ein Landestreffen, das ist mit alle, also nicht nur Jugend. Ja, das ist auch ein Wochenende, und die beide Jugendlager und Landestreffen, das ist immer in ein anderes Ort. Manchmal ist es in Amerika, Cleveland, dieses Jahr ist es in Chicago. Und deshalb können wir die anderen Clubs von der ganzen Welt oder ganz Nordamerika sehen.
1: Kennenlernen,
2: die andere Halle sehen und die andere Traditionen, die machen, oder die Trachten, die andere Tänze, die machen, die Lieder, die benutzen. Das ist alles ganz anders, aber alle ähnlich, weil das alle Donauschwaben ist.
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1: Es folgen die Meldungen aus dem ungarndeutschen Bereich am 15. September, gesprochen von Heidi Gerner. Der Verband der Branauer Deutschen Selbstverwaltungen hat seine Preisausschreiben für das vierte Vierteljahr 2026 veröffentlicht. Anträge können erneut in 5 Kategorien gestellt werden. Anträge können deutsche Selbstverwaltungen, zivile Organisationen sowie Nationalitäten, Bildungseinrichtungen der Komitate Branau und Chomodai einreichen. Die maximale Fördersumme beträgt 150.000 Forint pro Antrag. Alle Unterlagen müssten beim Verband der Branauer Deutschen Selbstverwaltungen an die Postadresse 7621 Peach Munkaci Straße 8 eingereicht werden. Einreichungsfrist der Anträge ist der 25. September. Für ein dokumentarisches Theaterstück mit Premiere im März 2027 sucht die Deutsche Bühne Ungarn Menschen, die den Umbruch der 1980er und 1990er Jahre in Ungarn selbst erlebt haben und ihre Erinnerungen teilen möchten. Haben Sie selbst etwas erlebt oder kennen Sie jemanden mit einer Geschichte aus dieser Zeit? Dann melden Sie sich unter bereit@dbu.hu. Die Deutsche Bühne Ungarn freut sich auf spannende Lebensgeschichten. Die neueste Ausgabe von Koch mit Mahmit, dem Jugendprojekt der LDU, ist da. Im nächsten Teil des kulinarischen Projekts werden Rezepte aus Fertigrakosch vorgestellt. Das neue Video sowie weitere Informationen zum Projekt finden Sie auf der Webseite der LDU. Zum Musiknachmittag mit dem B. Kreinerst Gio wird am 18. September ab 17 Uhr in die Show Bricciarda im Bäuer eingeladen. Erwartet werden alle, die schwäbische Musik lieben und gern das Tanzbein schwingen. Der Eintritt ist frei, eine Voranmeldung ist erforderlich. Anmeldung und Informationen unter evahuber55@gmail.com. Alle sind herzlich willkommen. Vom 18. bis 20. September findet in Landschuk das Krombeinfest statt. Die Besucher erwartet ein abwechslungsreiches Programm mit Kinderprogrammen, dem gemeinsamen Kochen und Backen von Kartoffelspeisen, einer Verkostung, einem Kulturprogramm und einem Straßenball. Am Sonntag steht außerdem eine zweisprachige Erntedankmesse auf dem Programm. Am 19. September findet im Jakob-Leyer Heimatmuseum in der Budapesti Straße 45 in Budasch eine Tagung zum Thema 80 Jahre Vertreibung statt. Das Programm beginnt um 10 Uhr und bietet mehrere Vorträge zu Thema sowie auch eine Diskussion. Die Veranstalter sind der Deutsche Kulturverein Wudasch und das Heimatmuseum Wudasch. Weitere Informationen finden Sie auf der Facebook-Seite vom Jakob-Leyer Heimatmuseum. Am 19. September lädt St. Martin Siget St. Martin ab 16 Uhr zum Tag der Heimat und zum 4. Schwäbischen Insel- und Weinlesefestival ein. Die Besucher erwartet einen Weinleseumzug, ab 18 Uhr ein Galaprogramm sowie Musik und Tanz. Gefeiert wird außerdem das 30-jährige Bestehen der Lorkapelle. Eintritt ist frei. In Moor findet am 19. September auf dem Marktplatz das Fest Moorischer Traum statt. Ab 13 Uhr erwartet die Besucher ein abwechslungsreiches Programm mit traditionellen Tanzgruppen, schwäbischer Musik und mehrere Livebands. Für Unterhaltung und gute Stimmung ist den ganzen Nachmittag und Abend über gesorgt. Der Eintritt ist frei. Die nächste deutsche Messe wird am 20. September ab 16 Uhr im Dom von 5 Kirchen zelebriert. Alle Gläubigen werden herzlich erwartet. Am 20. September lädt die Haras der Dorfmusik um 17 Uhr zum Herbstkonzert in das Josef-Ottila-Kulturhaus in Harast ein. Die Besucher erwartet eine Auswahl an Blasmusikstücken aus der Welt der heimischen donauschwäbischen, böhmisch-mährischen und deutschen Blasmusik. Der Verband Ungarndeutschen Autoren und Künstler und das Ungarndeutsche Kultur- und Informationszentrum laden zu einer Gedenkausstellung anlässlich des 90. Geburtstages von Janosch Wagner ein. Die Ausstellung findet am 23. September um 18 Uhr statt. Ausstellungsort ist der Otto-Heineck-Saal im Haus der Ungarndeutschen in der Lendvai-Straße 22 in Budapest. Die Ausstellung wird von Janosch Wohlfahrt eröffnet. Für die musikalische Umrahmung sorgt Stefan Valentin auf der Geige und Susanne Hommer am Klavier. Die Teilnahme an der Ausstellung ist kostenlos, aber an Registration gebunden. Anmeldung unter info@zentrum.hu. Die Ausstellung kann nach der Eröffnung bis zum 15. November nach vorher Anmeldung besichtigt werden. Zwischen dem 25. und 27. September findet in Pilisvörösvár das Geotu Happening statt. Kontakte, Gemeinschaft und Erlebnisse stehen im Mittelpunkt vom Jugendprogramm. Die Teilnahme am dreitägigen Programm ist kostenlos, aber an Anmeldung gebunden. Ausführliche Informationen zum Happening und zur Anmeldung erhalten Sie von der Gemeinschaft Junger Ungarndeutscher. Ende September findet das alljährliche Heferknödelfestival in Kereslach statt. Das Programm am 26. September beginnt schon am Vormittag mit Kulturprogrammen und mit dem Kochwettbewerb. Der Tag klingt mit einem Schwabenball mit der Unterrockkapelle und mit einem Magna Cum Laude Konzert aus. Alle weitere Informationen bei der Selbstverwaltung von Kereslach. Am 26. und 27. September findet zum 24. Mal das Wetschischer Krautfest statt. Im Rahmen der Feierlichkeiten wird auch die Aufnahme von Wetschischer Sauerkraut in die Liste der Hungariker gefeiert, so ehrt das Fest auch das 100. Hungarikum. Das zweitägige Programm stellt das berühmte Wetschischer Sauerkraut und traditionelle Krautspeisen in den Mittelpunkt und kann kostenlos besucht werden. Auf zwei Bühnen wird ein buntes Kulturprogramm geboten und die Interessenten erwartet auch Spiel und Spaß sowie kulinarische Genüsse. Ausführliche Informationen zum Wetschischer Krautfest finden Sie auf der offiziellen Homepage der Veranstaltung auf www.wetschischikapostafest.hu. Alle werden herzlich erwartet. Am 22. September finden im Zeitraum zwischen 9 Uhr vormittags und 15 Uhr nachmittags Wartungsarbeiten an der Sendestation Lucky Head statt und im Zeitraum zwischen 8 Uhr morgens am 22. September und 20 Uhr abends am 25. September werden Wartungsarbeiten an der Sendestation Morzali durchgeführt. Während der Arbeiten kann es zu Störungen bzw. Ausfällen unserer Sendung kommen. Nach Beendigung der Arbeiten wird das Radioprogramm wieder wie gewohnt zu hören sein. Oktoberfest in Nádas am 3. und 4. Oktober im Parkrestaurant. Der Abend beginnt mit einem abwechslungsreichen Kulturprogramm. Ab 20.30 Uhr sorgen die Kaiserwälder für musikalische Unterhaltung. Am 4. Oktober erwartet die Besucher außerdem ein gemütlicher Frühschoppen. Weitere Informationen finden Sie auf der Facebook-Seite des Parkrestaurants.
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1: Guten Tag, liebe Hörerinnen und Hörer. In unseren heutigen Meldungen geht es unter anderem um ein internationales Wissenschaftstreffen in Budapest, kulturelle Veranstaltungen in Ungarn, neue Entwicklungen im öffentlichen Verkehr, den Beginn des Herbstsemesters an den Hochschulen, die ungarische Wein- und Festivalkultur sowie um aktuelle gesellschaftliche Themen aus dem Land. Heute ist Dienstag, der 15. September und Sie hören die Nachrichten im Magazin Treffpunkt am Vormittag. Budapest ist in diesen Tagen Gastgeber mehrerer internationaler wissenschaftlicher Veranstaltungen. Forscherinnen und Forscher aus zahlreichen Ländern kommen in der ungarischen Hauptstadt zusammen, um über neue Entwicklungen in den Bereichen Nanotechnologie, Materialwissenschaften und Umweltforschung zu beraten. Solche Kongresse stärken den Wissenschaftsstandort Ungarn und fördern die internationale Zusammenarbeit zwischen Universitäten und Forschungsinstituten. An den ungarischen Universitäten hat das Wintersemester begonnen. Tausende Erstsemester haben in den vergangenen Tagen ihr Studium aufgenommen. Besonders gefragt sind weiterhin technische, wirtschaftliche und informationstechnologische Studiengänge. Die Hochschulen erwarten auch in diesem Jahr zahlreiche internationale Studierende, die im Rahmen verschiedener Stipendienprogramme nach Ungarn kommen. Mit der zweiten Septemberhälfte beginnt in vielen Städten die Herbstsaison der Kulturprogramme. In Fünfkirchen läuft derzeit das internationale Tanzfestival, während in Budapest mehrere Konzerte, Ausstellungen und Kulturveranstaltungen vorbereitet werden. Die Organisatoren rechnen mit zahlreichen Besucherinnen und Besuchern aus dem In- und Ausland. Im öffentlichen Verkehr werden weitere Verbesserungen umgesetzt. Nach den in den vergangenen Monaten abgeschlossenen Infrastrukturmaßnahmen profitieren Pendler und Reisende von modernen Verkehrsverbindungen. Auch Fernbusverbindungen innerhalb des Landes wurden erweitert, wodurch mehrere ungarische Städte besser miteinander verbunden sind. Die Weinlesesaison hat in vielen Weinbaugebieten begonnen. Besonders die Veranstaltungen rund um die ungarische Weinkultur ziehen weiterhin großes Interesse auf sich. Das traditionsreiche Budapester Weinfestival konnte auch in diesem Jahr zahlreiche Besucher begrüßen und bot Winzern aus verschiedenen Regionen des Landes die Möglichkeit, ihre Produkte zu präsentieren. Ungarn bleibt als Studienstandort attraktiv. Mehrere Hochschulen melden weiterhin eine hohe Zahl internationaler Bewerbungen für das akademische Jahr 2026/27. Besonders Universitäten in Budapest, Pécs und Debrecen verzeichnen ein großes Interesse aus Europa, Asien und Afrika. Bildungsexperten sehen darin einen wichtigen Beitrag zur internationalen Vernetzung des Landes. In zahlreichen Gemeinden werden derzeit Ernte- und Herbstfeste vorbereitet. Dabei stehen regionale Kultur, Musik, Tanz und traditionelle Handwerkskunst im Mittelpunkt. Die Veranstaltungen sollen nicht nur die Gemeinschaft stärken, sondern auch jungen Menschen das kulturelle Erbe ihrer Heimat näher bringen. Und nun zum Wetter.
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1: Ungarn darf sich heute über freundliches Spätsommerwetter freuen. Nach einem stellenweise frischen Morgen scheint in vielen Regionen längere Zeit die Sonne. Vor allem im Westen und Norden können zeitweise einige Wolken durchziehen. Größere Niederschläge sind jedoch kaum zu erwarten. Die Höchsttemperaturen erreichen meist 24 bis 29 Grad. Örtlich können im Süden sogar 30 Grad gemessen werden. Der Wind weht überwiegend schwach bis mäßig. Damit erwartet uns insgesamt ein angenehmer und sonniger Septembertag. Das waren die Nachrichten im Treffpunkt am Vormittag am 15. September. Am Mikrofon war Gábor Schulteis.
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0: Die Teutonia Jugendgruppe ist weit über die Grenzen ihres Vereins hinaus aktiv. Ob Kirchweih, Maifest, Oktoberfest oder große multikulturelle Veranstaltungen in Windsor, die Jugendlichen präsentieren dort nicht nur ihren Verein, sondern auch das deutsche Kulturerbe in Kanada. Im August führte ihre Reise nach Ungarn. In Vemind, Pusztavam und Budapest konnten sie erleben, wie Traditionen und Gemeinschaft auch in Europa gepflegt werden. Im dritten Teil unseres Gesprächs erzählt Stefanie Kanke mehr über diese Erfahrungen.
1: Bei uns ist das immer eine wichtige Frage und die Frage stelle ich auch immer, wenn ich mit jemandem spreche. Wie siehst du die Jugend, die Jugendliche? Du bist ja noch eine junge Frau, aber es gibt auch noch Jugendliche jüngeren Alters. Wie siehst du das? Gibt es Leute, die daran interessiert sind, in diese Clubs zu kommen? Kinder, die eventuell diese Tänze tanzen möchten oder die das unterrichtet bekommen? Wie siehst du das?
2: Das ist immer ein bisschen schwierig. Es wird, ich glaube, immer schwieriger, die jüngeren Leute in diese Clubs zu sammeln. Für mich ist es die wichtigste, dass die Jüngeren, also wir stehen auf die Schultern unserer Jugend. Das ist unsere Zukunft. Und für mich, ich versuche immer, die Kinder und meine Ehre, dass wir deutsch sind und dass wir können unsere Kultur präsentieren. Ich bin auch die Tanzlehrerin für die Kindergruppe beim Schwabenclub in Kitchener. Und ich sage immer, wie wichtig das ist, dass sie hier sind und dass sie die Kultur wieder
1: finden.
2: Ja. Und dass das so wichtig ist für unsere Eltern, unsere Geschichte.
1: Sprechen wir jetzt ein bisschen über diese Europareise. Es ist ja auch jedes Jahr eine Gruppe aus Ungarn, die nach Amerika reist. Und ich weiß, das ist nicht leicht zu organisieren. Es bedarf große Finanzmittel. Also wie habt ihr das geschafft? War es ein langer Plan, diese Reise zu organisieren? Oder wie ist es dazu gekommen?
2: Ja, natürlich ein sehr langer Plan. Also wie ich vorher gesagt habe, wir wollten, dass wir ein paar Jahre machen. Und dann durch die paar Jahre haben wir das Geld gesammelt und die Plan finalisiert. Andere Gruppe haben eine ähnliche Reise gemacht und deshalb können wir wissen, was wir machen sollten. Ich habe nicht die ganze Planung gemacht, also ich kann nichts dafür sagen, aber ich weiß, dass so viel Planung und so viel Zeit in diese Reise gemacht hast und ich bin und wir sind so dankbar für dieses Ergebnis, dass wir das erleben können. Ja, wir haben so viel in 2,5 Wochen gemacht, das ist unglaublich, alles war schon geplant. Und ja, der Verband hat ein bisschen Geld für uns
1: bereitgestellt.
2: Ja, und dann haben wir auch ein bisschen von die Teutonia Club bekommen und das haben uns sehr viel geholfen, weil das ist, ich bin Studentin, ich habe nicht so viel Geld, diese große Reise zu machen, aber mit dieser Hilfe kann ich das machen, kann ich das erleben, können wir das alles. Wir können so viele Leute treffen und wir können so viele Erlebnisse wieder nach Kanada bringen und die Kultur und Traditionen wieder nach Hause bringen und in unser Club machen.
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0: Zum Abschluss unseres Gesprächs blicken wir noch einmal auf die Europareise der Teutonia Jugendgruppe zurück. Die jungen Tänzerinnen und Tänzer aus Kanada besuchten im August Deutschland, Österreich und Ungarn. Ein besonderer Höhepunkt waren die Stationen in Vemind, Pusztavam und Budapest, wo sie ihre Verbundenheit mit den deutschen Traditionen präsentieren konnten. Das Interview mit Stefanie Kanke habe ich in Budapest aufgezeichnet. Im letzten Teil spricht sie darüber, welche Eindrücke die Gruppe von dieser Reise mit nach Hause nimmt und warum kultureller Austausch für die jungen Menschen so wichtig ist.
1: Du hast gesagt, viele Erlebnisse, 2,5 Wochen Europa. Wenn ich fragen kann, Deutschland, ja. Österreich, Ungarn, ja. Was hat am besten gefallen? Welche Erlebnisse bringst du mit nach Hause?
2: Wow, also die Willkommen von alle. Wir waren in Moosburg, wir waren in München, wir waren in Salzburg und Pusztavam und Vemind und jetzt Budapest. Und alle waren so willkommen und so froh, dass wir von Kanada so eine große Kultur und große Club haben können. Und die waren so begeistert, dass wir 20 Tänze jetzt, und ja, das war richtig cool. Also ich habe viel Informationen von den anderen Leuten bekommen. Wir sind jetzt im Kontakt, und wenn sie nach Kanada kommen, können wir nochmal treffen und können wir diese Verbindung verbessern und in Zukunft halten. Und das ist für mich das Wichtigste, dass wir in alle Länder zusammenkommen können. Und ich fühlte mich zu Hause, wo immer wir waren zu Hause. Und das für mich war, ja, das, wir waren Familie. Und das war richtig schön.
1: Vielleicht hätte ich diese Frage am Anfang stellen sollen. Über deine Person haben wir noch nicht gesprochen. Wie kommt, dass du so gut Deutsch sprichst?
2: Oh, mein Papa ist in Lübeck in Deutschland geboren. Und ich war in meiner Kindheit in die deutsche Schule gewesen und dann ein Austauschprogramm in Kassel gemacht vor 2 Jahren. Ich spreche nicht eigentlich so viel Deutsch zu Hause, weil mein Papa mich immer korrigiert. Und manchmal wollte ich eigentlich nicht sprechen, also deshalb bin ich nicht so grammatisch gut. Ich habe kein Deutsch fast für 2 Jahren gesprochen, aber für die letzten 3 Wochen habe ich so viel übersetzt. Musste ich so viel übersetzen.
1: Viel aufgeholt dann.
2: Ja, in Österreich, in München und auch natürlich in die deutschere Städte in Ungarn konnte sehr wenig Leute Englisch sprechen und deshalb musste ich übersetzen. Also das für mich war etwas richtig Besonderes. Ich war so stolz auf

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1: Es folgen die Meldungen aus dem ungarndeutschen Bereich am 15. September, gesprochen von Heidi Gerner. Der Verband der Branauer Deutschen Selbstverwaltungen hat seine Preisausschreiben für das vierte Vierteljahr 2026 veröffentlicht. Anträge können erneut in 5 Kategorien gestellt werden. Anträge können deutsche Selbstverwaltungen, zivile Organisationen sowie Nationalitäten, Bildungseinrichtungen der Komitate Branau und Chomodai einreichen. Die maximale Fördersumme beträgt 150.000 Forint pro Antrag. Alle Unterlagen müssen beim Verband der Branauer Deutschen Selbstverwaltungen an die Postadresse 7621 Peach Munkaci Straße 8 eingereicht werden. Einreichungsfrist der Anträge ist der 25. September. Für ein dokumentarisches Theaterstück mit Premiere im März 2027 sucht die Deutsche Bühne Ungarn Menschen, die den Umbruch der 1980er und 1990er Jahre in Ungarn selbst erlebt haben und ihre Erinnerungen teilen möchten. Haben Sie selbst etwas erlebt oder kennen Sie jemanden mit einer Geschichte aus dieser Zeit? Dann melden Sie sich unter bereit@dbu.hu. Die Deutsche Bühne Ungarn freut sich auf spannende Lebensgeschichten. Die neueste Ausgabe von Koch mit Mach mit dem Jugendprojekt der LDU ist da. Im nächsten Teil des kulinarischen Projekts werden Rezepte aus Fertigakos vorgestellt. Das neue Video sowie weitere Informationen zum Projekt finden Sie auf der Webseite der LDU. Zum Musiknachmittag mit dem B. Kreinerst Gio wird am 18. September ab 17 Uhr in die Show Bricciarda im Bäuer eingeladen. Erwartet werden alle, die schwäbische Musik lieben und gern das Tanzbein schwingen. Der Eintritt ist frei, eine Voranmeldung ist erforderlich. Anmeldung und Informationen unter evahuber55@gmail.com. Alle sind herzlich willkommen. Vom 18. bis 20. September findet in Landschuk das Krombeerfest statt. Die Besucher erwartet ein abwechslungsreiches Programm mit Kinderprogrammen, dem gemeinsamen Kochen und Backen von Kartoffelspeisen, einer Verkostung, einem Kulturprogramm und einem Straßenball. Am Sonntag steht außerdem eine zweisprachige Erntedankmesse auf dem Programm. Am 19. September findet im Jakob-Leyer Heimatmuseum in der Budapesti-Straße 45 in Budaörs eine Tagung zum Thema 80 Jahre Vertreibung statt. Das Programm beginnt um 10 Uhr und bietet mehrere Vorträge zu Thema sowie auch eine Diskussion. Die Veranstalter sind der Deutsche Kulturverein Wudas und das Heimatmuseum Wudas. Weitere Informationen finden Sie auf der Facebook-Seite vom Jakob-Leyer Heimatmuseum. Am 19. September lädt St. Martin Sigurd St. Martin ab 16 Uhr zum Tag der Heimat und zum 4. Schwäbischen Insel- und Weinlesefestival ein. Die Besucher erwartet einen Weinleseumzug, ab 18 Uhr ein Galaprogramm sowie Musik und Tanz. Gefeiert wird außerdem das 30-jährige Bestehen der Lorkapelle. Eintritt ist frei. In Moor findet am 19. September auf dem Marktplatz das Fest Moorischer Traum statt. Ab 13 Uhr erwartet die Besucher ein abwechslungsreiches Programm mit traditionellen Tanzgruppen, schwäbischer Musik und mehrere Livebands. Für Unterhaltung und gute Stimmung ist den ganzen Nachmittag und Abend über gesorgt. Der Eintritt ist frei. Die nächste deutsche Messe wird am 20. September ab 16 Uhr im Dom von 5 Kirchen zelebriert. Alle Gläubigen werden herzlich erwartet. Am 20. September lädt die Haras der Dorfmusik um 17 Uhr zum Herbstkonzert in das Josef Ottila Kulturhaus in Harast ein. Die Besucher erwartet eine Auswahl an Blasmusikstücken aus der Welt der heimischen donauschwäbischen, böhmisch-mährischen und deutschen Blasmusik. Der Verband Ungarndeutschen Autoren und Künstler und das Ungarndeutsche Kultur- und Informationszentrum laden zu einer Gedenkausstellung anlässlich des 90. Geburtstages von Janosch Wagner ein. Die Ausstellung findet am 23. September um 18 Uhr statt. Ausstellungsort ist der Otto-Heineck-Saal im Haus der Ungarndeutschen in der Landwehrstraße 22 in Budapest. Die Ausstellung wird von Janosch Wohlfahrt eröffnet. Für die musikalische Umrahmung sorgt Stefan Valentin auf der Geige und Susanne Hommer am Klavier. Die Teilnahme an der Ausstellung ist kostenlos, aber an Registration gebunden. Anmeldung unter info@zentrum.hu. Die Ausstellung kann nach der Eröffnung bis zum 15. November nach vorheriger Anmeldung besichtigt werden. Zwischen dem 25. und 27. September findet in Pilisvörösvár das Geotour Happening statt. Kontakte, Gemeinschaft und Erlebnisse stehen im Mittelpunkt vom Jugendprogramm. Die Teilnahme am dreitägigen Programm ist kostenlos, aber an Anmeldung gebunden. Ausführliche Informationen zum Happening und zur Anmeldung erhalten Sie von der Gemeinschaft junger Ungarndeutscher. Ende September findet das alljährliche Hefeknödel-Festival in Kereslak statt. Das Programm am 26. September beginnt schon am Vormittag mit Kulturprogrammen und mit dem Kochwettbewerb. Der Tag klingt mit einem Schwabenball mit der Unterrockkapelle und mit einem Magna Cum Laude-Konzert aus. Alle weitere Informationen bei der Selbstverwaltung von Kereslak. Am 26. und 27. September findet zum 24. Mal das Vecsese Krautfest statt. Im Rahmen der Feierlichkeiten wird auch die Aufnahme vom Vecsese Sauerkraut in die Liste der Hungariker gefeiert. So ehrt das Fest auch das 100. Hungarikum. Das zweitägige Programm stellt das berühmte Vecsese Sauerkraut und traditionelle Krautspeisen in den Mittelpunkt und kann kostenlos besucht werden. Auf zwei Bühnen wird ein buntes Kulturprogramm geboten und die Interessenten erwartet auch Spiel und Spaß sowie kulinarische Genüsse. Ausführliche Informationen zum Vecsese Krautfest finden Sie auf der offiziellen Homepage der Veranstaltung auf www.vecsesekaposztafest.hu. Alle werden herzlich erwartet. Am 22. September finden im Zeitraum zwischen 9 Uhr vormittags und 15 Uhr nachmittags Wartungsarbeiten an der Sendestation Lockyhead statt und im Zeitraum zwischen 8 Uhr morgens am 22. September und 20 Uhr abends am 25. September werden Wartungsarbeiten an der Sendestation Morzali durchgeführt. Während der Arbeiten kann es zu Störungen bzw. 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Nach Beendigung der Arbeiten wird das Radioprogramm wieder wie gewohnt zu hören sein. Oktoberfest in Nádas am 3. und 4. Oktober im Parkrestaurant. Der Abend beginnt mit einem abwechslungsreichen Kulturprogramm. Ab 20.30 Uhr sorgen die Kaiserwälder für musikalische Unterhaltung. Am 4. Oktober erwartet die Besucher außerdem ein gemütlicher Frühschoppen. Weitere Informationen finden Sie auf der Facebook-Seite des Parkrestaurants.
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Liebe Zuhörer, das waren die 2 Stunden deutschsprachige Rundfunksendung im öffentlich-rechtlichen Rundfunk am Dienstag, den 15. September. Hören Sie uns auch morgen zu. Meine Kollegin Marta Schelmetz wird Sie am Mittwoch um 10 Uhr im Ungarndeutschen Landesprogramm begrüßen. www.mediaclick.hu, hier finden Sie uns im Internet. Wünsche können Sie noch auf unsere E-Mail-Adresse nemeth@radio.hu schicken. Haben Sie einen gemütlichen Dienstagnachmittag. Norbert Raut und Gabor Schulteis verabschieden sich für heute mit Ferdinand Molnar und seinen Komluer-Musikanten Och Keva und Profsen.

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3: Liebe Hörer, Treffpunkt am Vormittag meldet sich heute am 14. September mit Christina Arnold am Mikrofon. Im 70. Jahr des Radiosenders haben wir auch heute viel Musik und Themen aus dem Leben der Ungarndeutschen für Sie. Die Beauftragte für Spätaussiedler und Vertriebene der bayerischen Staatsregierung, Frau Dr. Petra Leubl, besuchte letzte Woche Fünfkirchen. Die Dirndlrocker spielten in Villain auf. Orbi Lukács blickte auf die 90er Jahre zurück und erzählt über die wirtschaftliche Lage von damals aus der Sicht von Lothar Späth. Unser Bildschirm, das Magazin der Ungarndeutschen, meldet sich morgen mit einer Wiederholung über den St. Martin-Pilgerweg. Liebe Hörer, haben Sie einen schönen Vormittag mit uns. Musik.

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1: Es folgen die Nachrichten am Mikrofon Christina Arnold. Mit Zustimmung des Irans und der arabischen Mitglieder haben die Länder der BRICS-Gruppe zu einer maximalen Zurückhaltung im Nahostkonflikt aufgerufen. Die Staatengruppe sei tief besorgt über die Eskalation der Spannungen im Nahen Osten, hieß es in einer Erklärung, die schon am ersten Tag des BRICS-Gipfeltreffens in Neu-Delhi veröffentlicht wurde. Hinter dem Appell, sich zu mäßigen und Maßnahmen zur Verschärfung der Lage zu vermeiden, stellte sich neben Saudi-Arabien und den Vereinigten Arabischen Emiraten auch der Iran, der dem Bündnis mittlerweile angehört. Die Forderung bezog sich auf den Irankrieg und den israelisch-palästinensischen Konflikt. Indiens Premierminister Narendra Modi warnte am Sonntag zum Abschluss des zweitägigen Treffens der Staats- und Regierungschefs noch einmal vor den Risiken durch die wachsenden geopolitischen Spannungen. Diese hätten erhebliche negative sowie weitreichende Auswirkungen auf das Leben der Menschen. Die Abkürzung BRICS steht für die Anfangsbuchstaben der ersten fünf Mitglieder: Brasilien, Russland, Indien, China und Südafrika. Mittlerweile gehören auch Saudi-Arabien, Ägypten, Äthiopien, die Vereinigten Arabischen Emirate, Indonesien und der Iran zu der Gruppe. Die Erholung der Königstigerpopulation in Nepal gilt im globalen Naturschutz als eine der historisch bedeutendsten Erfolgsgeschichten überhaupt. Am Welttigertag am 29. Juli 2026 hat die nepalesische Regierung die neuesten spektakulären Zahlen vorgelegt. In Nepal leben inzwischen stolze 429 wildlebende Tiger. Die Population wächst derzeit um rund 5% pro Jahr. Damit hat Nepal das globale Artenschutzziel nicht nur erreicht, sondern fast vervierfacht.
0: Das Wetter.
1: Nach dem heutigen regnerischen Nachmittag folgen wieder zwei sonnigeren Tage und die Tageshöchstwerte erreichen nach dem heutigen 21 Grad morgen wieder 26 Grad Celsius. Das waren die Nachrichten, gesprochen von Christina Arnold.
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0: Das ist Treffpunkt am Vormittag, das ist die deutsche Sendung. Die Beauftragte für Spätaussiedler und Vertriebene der bayerischen Staatsregierung, Frau Dr. Petra Leubl, besuchte letzte Woche fünf Kirchen und traf auf die Vertreter der ungarndeutschen Gemeinschaften im Lenahaus. Wir fragten sie nach ihren Eindrücken und Plänen.
1: Sie besuchen diese Region, nicht nur die Brennau, sondern diese ganze Region und suchen dort Deutsche auf. Was ist Ihr Eindruck jetzt nach dieser Woche?
2: Ja, es ist eine sehr intensive Woche gewesen und was mich sehr beeindruckt hat, dass es doch ein sehr, sehr schweres Schicksal war. Der Deutschen in der Region, wo ich jetzt war, von Osijek über Sombor, Apatin, Novi Sad bis jetzt hier in die Region Peć, und das hat mich sehr, sehr nachhaltig beeindruckt und das muss man immer im Gedächtnis behalten, weil man nur aus der Geschichte dann lernen kann.
1: Sie sind heute vielen Leuten begegnet. Sehen Sie jetzt schon eine Möglichkeit der Zusammenarbeit?
2: Ja, das war heute jetzt ein sehr inspirierender Austausch, nahezu wie ein Feuerwerk, und auf alle Fälle. Also hier ist so vieles auf einem guten Weg, dass man da eigentlich gerne einsteigt, und ich nehme so viele Ideen jetzt mit nach Bayern. Wir werden sicher in sehr fruchtbarem Austausch bleiben.
1: Was ist denn eigentlich der Kern Ihrer Aufgabe im Bayerischen Landtag?
2: Der Kern der Aufgabe ist zum einen, die Staatsregierung zu beraten über die Anliegen der Vertriebenen, der Aussiedler, der Spätaussiedler. In Bayern hat jeder vierte Einwohner Hintergrund in der Familie zu Flucht, Vertreibung, Aussiedlern, Spätaussiedlern. Also muss man dieses Viertel der bayerischen Bevölkerung auch der Staatsregierung nahe bringen. Die gibt's, und das war das Schicksal und das ist zu beachten. Und zum anderen höre ich natürlich in die Gemeinschaft hinein, wo hakt's, was müssen wir tun, und die große Aufgabe, wie halten wir das Thema im Gedächtnis, wie führen wir es in die Zukunft. Mir begegnet in meiner täglichen Arbeit immer wieder der Spruch, das ist doch so lange her, da lebt ja niemand mehr, wieso müssen wir uns um das Thema noch kümmern? Wir müssen uns oder wir wollen uns um das Thema kümmern, weil es ein Teil unserer bayerischen Bevölkerung ist und zu Bayern gehört. Und für meine Aufgabe ist eben auch wichtig, die alte Heimat zu besuchen, um eben das Netzwerk der Brückenbauer untereinander noch weiter auszubauen.
1: Ist es heute so ein Tag, wo Sie denken, es geht nicht nur um die Vergangenheit, sondern Sie sehen den Weg in die Zukunft?
2: Absolut. Das ist jetzt nach den schweren Eindrücken an den Gedenkstätten in Serbien und doch dieser schweren Geschichte ein so inspirierender, positiver Abschluss dieser Reise, wo ich sage, jawohl, und wir haben eine Zukunft und hier müssen wir anknüpfen, sei es Landwirtschaft, sei es Tourismus, sei es Jugend, Kinder. Es waren so viele Themen, die wir jetzt in der kurzen Zeit besprochen haben. Absolut. Hätte nicht schöner sein können.
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0: Hallo?
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2: Die Meldungen aus dem ungarndeutschen Bereich hören Sie am 14. September von Heidi Germer. Der Verband der Branauer Deutschen Selbstverwaltungen hat seine Preisausschreibung für das vierte Vierteljahr 2026 veröffentlicht. Anträge können erneut in 5 Kategorien gestellt werden. Anträge können deutsche Selbstverwaltungen, zivile Organisationen sowie Nationalitätenbildungseinrichtungen der Komitate Branau und Chomodai einreichen. Die maximale Fördersumme beträgt 150.000 Forint pro Antrag. Alle Unterlagen müssen beim Verband der Branauer Deutschen Selbstverwaltungen an die Postadresse 7621 Pech Munkaci Straße 8 eingereicht werden. Einreichungsfrist der Anträge ist der 25. September. Für ein dokumentarisches Theaterstück mit Premiere im März 2027 sucht die Deutsche Bühne Ungarn Menschen, die den Umbruch der 1980er und 1990er Jahre in Ungarn selbst erlebt haben und ihre Erinnerungen teilen möchten. Haben Sie selbst etwas erlebt oder kennen Sie jemanden mit einer Geschichte aus dieser Zeit? Dann melden Sie sich unter bereit@dbu.hu. Die Deutsche Bühne Ungarn freut sich auf spannende Lebensgeschichten. Die neueste Ausgabe von Koch mit Mach mit dem Jugendprojekt der LDU ist da. Im nächsten Teil des kulinarischen Projekts werden Rezepte aus Fertürakos vorgestellt. Das neue Video sowie weitere Informationen zum Projekt finden Sie auf der Webseite der LDU. Die Landesselbstverwaltung der Ungarndeutschen bereitet bereits jetzt die Gala der Ungarndeutschen Selbstverwaltungen im Januar 2027 vor. Dafür werden noch Auftretende für das Kulturprogramm gesucht. Die ausführlichen Informationen hierzu finden Sie auf www.ldu.hu. Vorschläge können bis zum 14. September eingereicht werden. Zum Musiknachmittag mit dem B. Kreiners Trio wird am 18. September ab 17 Uhr in die Showbricharda in Bayer eingeladen. Erwartet werden alle, die schwäbische Musik lieben und gern das Tanzbein schwingen. Der Eintritt ist frei. Eine Voranmeldung ist erforderlich. Anmeldung und Informationen unter evahuber55@gmail.com. Alle sind herzlich willkommen. Vom 18. bis 20. September findet in Landschuk das Krumbenfest statt. Die Besucher erwartet ein abwechslungsreiches Programm mit Kinderprogrammen, dem gemeinsamen Kochen und Backen von Kartoffelspeisen, einer Verkostung, einem Kulturprogramm und einem Straßenball. Am Sonntag steht außerdem eine zweisprachige Erntedankmesse auf dem Programm. Am 19. September findet im Jakob-Leyer-Heimatmuseum in der Budapesti-Straße 45 in Wudasch eine Tagung zum Thema 80 Jahre Vertreibung statt. Das Programm beginnt um 10 Uhr und bietet mehrere Vorträge zum Thema sowie auch eine Diskussion. Die Veranstalter sind der Deutsche Kulturverein Wudasch und das Heimatmuseum Wudasch. Weitere Informationen finden Sie auf der Facebook-Seite vom Jakob-Leyer-Heimatmuseum. Am 19. September lädt St. Martin Siget St. Martin ab 16 Uhr zum Tag der Heimat und zum 4. Schwäbischen Insel- und Weinlesefestival ein. Die Besucher erwartet ein Weinleseumzug, ab 18 Uhr ein Galaprogramm sowie Musik und Tanz. Gefeiert wird außerdem das 30-jährige Bestehen der Lorkapelle. Der Eintritt ist frei. In Mohr findet am 19. September auf dem Marktplatz das Fest Mohrischer Traum statt. Ab 13 Uhr erwartet die Besucher ein abwechslungsreiches Programm mit traditionellen Tanzgruppen, schwäbischer Musik und mehreren Livebands. Für Unterhaltung und gute Stimmung ist den ganzen Nachmittag und Abend übergesorgt. Der Eintritt ist frei. Die nächste deutsche Messe wird am 20. September ab 16 Uhr im Dom von 5 Kirchen zelebriert. Alle Gläubigen werden herzlich erwartet. Am 20. September lädt die Harasterdorf Musik um 17 Uhr zum

0: Anton János Wohlfahrt eröffnet. Für die musikalische Umrahmung sorgt Stefan Valentin auf der Geige und Susanne Hommer am Klavier. Die Teilnahme an der Ausstellung ist kostenlos, aber an Registration gebunden. Anmeldung unter info@zentrum.hu. Die Ausstellung kann nach der Eröffnung bis zum 15. November nach vorherigen Anmeldung besichtigt werden. Zwischen den 25. und 27. September findet in Pilisch-Wöröschwag das Geo2Happening statt. Kontakte, Gemeinschaft und Erlebnisse stehen im Mittelpunkt vom Jugendprogramm. Die Teilnahme am dreitägigen Programm ist kostenlos, aber an Anmeldung gebunden. Ausführliche Informationen zum Happening und zur Anmeldung erhalten Sie von der Gemeinschaft Junger Ungarndeutscher. Ende September findet das alljährliche Hefeknödel-Festival in Kereslak statt. Das Programm am 26. September beginnt schon am Vormittag mit Kulturprogrammen und mit dem Kochwettbewerb. Der Tag klingt mit einem Schwabenball mit der Unterrockkapelle und mit einem Magna Cum Laude-Konzert aus. Alle weiteren Informationen bei der Selbstverwaltung von Kereslak. Am 26. und 27. September findet zum 24. Mal das Wetschische Krautfest statt. Im Rahmen der Feierlichkeiten wird auch die Aufnahme von Wetschischer Sauerkraut in die Liste der Hungarika gefeiert. So ehrt das Fest auch das 100. Hungarikum. Das zweitägige Programm stellt das berühmte Wetschischer Sauerkraut und traditionelle Krautspeisen in den Mittelpunkt und kann kostenlos besucht werden. Aus zwei Bühnen wird ein buntes Kulturprogramm geboten und die Interessenten erwartet auch Spiel und Spaß sowie kulinarische Genüsse. Ausführliche Informationen zum Wetschischer Krautfest finden Sie auf der offiziellen Homepage der Veranstaltung auf www.wetschischikapostafest.com. Alle werden herzlich erwartet. Am 22. September finden im Zeitraum zwischen 9 Uhr vormittags und 15 Uhr nachmittags Wartungsarbeiten an der Sendestation Lockyhead statt. Und im Zeitraum zwischen 8 Uhr morgens am 22. September und 20 Uhr abends am 25. September werden Wartungsarbeiten an der Sendestation Marzali durchgeführt. Während der Arbeiten kann es zu Störungen bzw. Ausfällen unserer Sendung kommen. Nach Beendigung der Arbeiten wird das Radioprogramm wieder wie gewohnt zu hören sein.
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1: Es folgen die Nachrichten am Mikrofon Christina Arnold. Mit Zustimmung des Irans und der arabischen Mitglieder haben die Länder der BRICS-Gruppe zu einer maximalen Zurückhaltung im Nahostkonflikt aufgerufen. Die Staatengruppe sei tief besorgt über die Eskalation der Spannungen im Nahen Osten, hieß es in einer Erklärung, die schon am ersten Tag des BRICS-Gipfeltreffens in Neu-Delhi veröffentlicht wurde. Hinter dem Appell, sich zu mäßigen und Maßnahmen zur Verschärfung der Lage zu vermeiden, stellte sich neben Saudi-Arabien und den Vereinigten Arabischen Emiraten auch der Iran, der dem Bündnis mittlerweile angehört. Die Forderung bezog sich auf den Irankrieg und den israelisch-palästinensischen Konflikt. Indiens Premierminister Narendra Modi warnte am Sonntag zum Abschluss des zweitägigen Treffens der Staats- und Regierungschefs noch einmal vor den Risiken durch die wachsenden geopolitischen Spannungen. Diese hätten erhebliche negative sowie weitreichende Auswirkungen auf das Leben der Menschen. Die Abkürzung BRICS steht für die Anfangsbuchstaben der ersten fünf Mitglieder: Brasilien, Russland, Indien, China und Südafrika. Mittlerweile gehören auch Saudi-Arabien, Ägypten, Äthiopien, die Vereinigten Arabischen Emirate, Indonesien und der Iran zu der Gruppe. Die Erholung der Königstigerpopulation in Nepal gilt im globalen Naturschutz als eine der historisch bedeutendsten Erfolgsgeschichten überhaupt. Am Welttigertag am 29. Juli 2026 hat die nepalesische Regierung die neuesten spektakulären Zahlen vorgelegt. In Nepal leben inzwischen stolze 429 wildlebende Tiger. Die Population wächst derzeit um rund 5% pro Jahr. Damit hat Nepal das globale Artenschutzziel nicht nur erreicht, sondern fast vervierfacht.
0: Das Wetter.
1: Nach dem heutigen regnerischen Nachmittag folgen wieder zwei sonnigeren Tage und die Tageshöchstwerte erreichen nach dem heutigen 21 Grad morgen wieder 26 Grad Celsius. Das waren die Nachrichten, gesprochen von Christina Arnold.
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Liebe Hörer, das waren die Dirndlrocker. Am Wochenende feierten mehrere tausend Ungarndeutsche in Wielain beim schwäbischen Musikwochenende und das heuer schon zum 11. Mal. Familie Futter und die bayerischen Bierfreunde luden dazu diesmal die Dirndlrocker ein. Und wir durften ihnen sogar Fragen stellen. Nun kommt erst einmal noch eine kleine Kostprobe ihrer Musik. Hier sind also die Dirndlrocker.

0: herzlich willkommen hier in Ungarn für Sie, für die Dindl-Locker das erste Mal hier in Ungarn der Auftritt.
1: Hier in Velanje sind wir das erste Mal, aber wir waren voriges Jahr in Debrecen bei einem großen Oktoberfest und das war sehr schön. Und wir freuen uns auf den heutigen Auftritt ganz besonders und begrüßen natürlich auf diesem Wege alle Zuhörer von Treffpunkt am Vormittag.
0: Stellen wir Ihre Gruppe ein bisschen vor. Was muss man über die Dirndl-Rocker wissen?
1: Ja, wir Dirndl-Rocker kommen aus Niederösterreich und sind eine Party- und Unterhaltungsband und haben Spaß daran, eben Menschen zu unterhalten und freuen uns, wenn Party gefeiert wird und richtig gute Stimmung ist. Wir sind 5 Musiker, davon ein Dirndl. Das Dirndl ist die Steffi, die Stefanie und der Peter, der Didi, der Stefan und ich, der Franz. Und wir freuen uns auf einen schönen Abend hier in Velanje.
0: Sie haben auch einen ungarischen Musiker?
1: Ja, und zwar der Peter ist ungarisch-stammig. Er kommt in der Nähe von Budapest, was Pilisch-Wörisch war. Und das hat sich so ergeben, er war beruflich in Österreich und dadurch der Kontakt und auch schon in Österreich musikalisch tätig vor dem Einsatz bei uns. Und wir freuen uns ganz besonders, ein sehr netter und kompetenter Musiker.
0: Seit wann musizieren Sie schon in dieser Aufstellung?
1: Wir sind unterwegs seit 2013, also 13 Jahre. Und der Peter ist jetzt das 6. Jahr dabei. Und es hat immer kleine Rochaden gegeben in der Besetzung. Aber wir sind eigentlich immer noch die Alten.
0: Wussten Sie eigentlich, dass Sie auch hier in Ungarn Fans haben, also dass Ihre Musik hier auch in Ungarn gehört wird?
1: Nein, das ist für mich eine Überraschung und freut mich ganz besonders. Und da möchte ich Danke sagen und auch allen Zuhörern richtig viel Freude wünschen beim Zuhören bei unserer Musik. Es ist wieder was Neues rausgekommen, eigentlich ein alter Titel, aber wieder in unserem Style aufgenommen, im Dirndl-Rocker-Style. Es ist so schön, ein Musikant zu sein und dem kann ich nur beipflichten.
0: Was ist der Dirndl-Rocker-Style?
1: Dirndl-Rocker-Style ist in erster Linie diese volkstümliche oder Oberkreiner Musik in Verbindung auch mit Schlagzeug und eventuell auch mit verzerrter Gitarre und ja, Party-Sound eben. Und es lässt sich alles oder vieles in diesem Style verpacken.
0: Ist das jetzt im Kommen in Österreich oder auch in anderen deutschsprachigen Ländern, dieser Style?
1: Naja, generell kann man es nicht sagen. Denn Volksmusik hat immer dort seine Wurzeln und soll auch so gespielt werden und auch Oberkreiner Musik. Aber sobald man in der Partyschiene Menschen erreichen will, muss man eben ein bisschen einen moderneren Style fahren. Das hat sich ganz von selbst ergeben und ist in uns auch dieser Wunsch erwachsen, dass man eben Menschen durch diesen Sound besser oder auch gut unterhalten kann.
0: Heute sind Sie also in Ungarn. Wo überall waren Sie schon außerhalb von Österreich?
1: Wir sind in Österreich von Vorarlberg bis Burgenland und von der Steiermark bis ins Waldviertel Oberösterreich und natürlich auch in Deutschland, in diesem bayerischen Raum, wird unsere Musik sehr gerne gehört und freut uns immer wieder, wenn wir Auslandseinsätze auch haben. Und heute Ungarn ist natürlich für uns was Besonderes.
0: Gibt es einen großen Traum in der Zukunft oder eine riesige Bühne, wo Sie sagen, ach, davon haben wir so richtig geträumt, also in der Zukunft sowas?
1: Ja, Träume gibt es immer. Wir werden auch wieder Musikstücke im Studio aufnehmen. Da gibt es schon einige Pläne. Wir haben auch bei der letzten Produktion oder bei den Produktionen italienische Nummern dabei gehabt, wie das Mamma Maria. Es ist nämlich dadurch bedingt, dass unsere Sängerin auch Englisch und Italienisch spricht und dadurch ist es auch möglich und da sind wir recht dankbar und sind sehr gute Nummern, besonders auch für die Unterhaltung geeignet.
0: Also man versucht immer auch was Neues mit reinzubringen und auszuprobieren.
1: Ja genau, also immer was Aktuelles und was Neues wollen wir natürlich immer dabei haben bei unseren Produktionen, aber auch Altbewährtes und Altbekanntes. Denn man erreicht die Menschen oder man holt die Menschen auch dort ganz gut ab, wo sie mitsingen können und wo sie Lieder eben kennen. Und man kann ein Fahrrad auch nur einmal erfinden. Und man muss sagen, diese Unterhaltungsmusik ist extrem von dem abhängig, dass Menschen diese Lieder kennen. Und dadurch sind wir recht dankbar, dass unsere Musik auch bei euch hier im Treffpunkt am Vormittag fleißig gespielt wird und vielleicht auch bestellt wird oder gewünscht wird. Da sind wir recht froh drüber.
0: Wenn man dann so eine neue Bühne betritt, ist man dann noch aufgeregt nach 13 Jahren? Also das ist ja halbwegs ein neues Land und dann eine neue Bühne, ein neues Publikum. Ist man da so ein bisschen doch aufgeregt?
1: Ja, es ist eine gewisse Spannung da. Für uns ist wichtig, dass unser Umfeld immer vertraut ist, dass wir auf der Bühne untereinander eben vertraut wirken, dann ist ja schon mal die halbe Maut erledigt. Und natürlich die Aufregung entsteht dann schon in Verbindung mit vielen Menschen und der Erwartungshaltung und natürlich die Erwartungshaltung an uns selber als Musiker, dass wir unsere Aufgabe bestmöglich eben erfüllen. Ja, ich bin der Franz Hager, bin Gitarrist in der Gruppe und bin vom ersten Tag weg dabei. Wir sind alle Musiker, die schon längere Zeit auf der Bühne stehen. Da spreche ich aber nicht von ein paar Jahren, sondern ein paar Jahrzehnten. Auch wenn wir in Summe vielleicht nicht so alt wirken, außer meine Persönlichkeit, muss ich sagen, ist jeder schon wirklich fleißig unterwegs gewesen. Liebe Christina, herzliches Dankeschön. Ich wünsche eurem Sender noch viel Erfolg und viele Zuhörer und natürlich einen wunderschönen Vormittag mit Treffpunkt am Vormittag.

Das waren also die Dirndl-Rocker, die am Wochenende in Wielain musizierten und das Publikum begeisterten. Im Programm spielen sie noch einmal für Sie auf.

0: Eugen Lukács berichtet in den folgenden Minuten über die wirtschaftliche Lage in den 90er Jahren. Ein Rückblick in Treffpunkt am Vormittag.
1: Machen wir gemeinsam einen Rückblick auf eine Persönlichkeit bzw. auf eine Situation vor etwa 30 Jahren, wo darüber gesprochen wurde, was auch heute noch sehr, sehr aktuell ist. Lothar Späth, der vorherige baden-württembergische Ministerpräsident, meinte, ein solider Mittelstand fehlt. Die Einzelheiten. Der Vorsitzende der Jenoptik AG und Ministerpräsident AD Lothar Späth hielt sich am 6. und 7. Mai 1999 aus Anlass eines Vortrages im Rahmen der deutschen EU-Präsidentschaft zu einem Besuch in Ungarn auf. Er führte Gespräche mit Finanzminister Zsigmond Járai und Staatssekretär im Wirtschaftsministerium János Fónagy. Der frühere Regierungschef von Baden-Württemberg, der heute ausschließlich im Bereich der Wirtschaft tätig ist, sprach auf einer gemeinsamen Veranstaltung der Deutschen Botschaft und der Konrad-Adenauer-Stiftung Budapest über Zusammenhänge zwischen dem unternehmerischen Mittelstand und wirtschaftliche und soziale Stabilität im Globalisierungsprozess. Dabei nannte er die jährliche ungarische Wachstumsrate von 4-5% als absolut gutes Ergebnis und lobte die hohe ausländische Beteiligung an der Privatisierung. Die Investition und Produktion von Volkswagen in Rabjür sei geradezu eine Erfolgsgeschichte. In diesem Zusammenhang schnitt er auch die Frage der Zulieferindustrie an und meint, dass dieses zwar imposant sei, aber man dürfe auch die Gefahr von Abhängigkeiten nicht außer Acht lassen, die besonders in schlechten Zeiten zu spüren sein werden. Der Budapester Zeitung gegenüber sprach sich Lothar Späth für die Schaffung eines modernen, marktgerechten Mittelstandes aus. Da müsse man eine Wartezeit von 10 bis 15 Jahren einkalkulieren, denn nach einer gewissen Entwicklungsphase könne man mit Geld nichts mehr erwirken. Im Vortrag empfahl er, umzudenken. Firmen sollten eher darüber nachdenken, wo ihr Markt sei und wo die Wertschöpfung stattfinde. Wirtschaftstreibende sollten über Gesamtstrukturen und den Ort der Wertschöpfung sowie die Zukunft der Lohnarbeit nachdenken. Unter Mittelstandsförderung versteht er wenig Bürokratie, Steuerbegünstigung, enge Kooperation von Hochschulen, Forschung und Mittelstand sowie eine funktionierende Infrastruktur und mehr Ordnungspolitik. Er meinte nach dem Vortrag gegenüber der Wochenzeitung Budapester Zeitung, er schätze die Leistung der ungarischen Volkswirtschaft in den letzten 10 Jahren für hoch ein. Er meinte, Zitat, ich finde, die ungarische Wirtschaft entwickelte sich sehr gut. Übrigens, und das zeigen die meisten Umfragen, erkennt dies auch mehr und mehr die Ungarn selbst an. Diese zögernde Haltung ist verständlich, da durch den Niedergang der traditionellen Produktionsbereiche aufgrund der Öffnung, Markttransparenz und internationaler Kompatibilität der Währung Ungarn in gewisser Weise härter getroffen wurde als andere Länder, die einen langsamen Anpassungsprozess durchgemacht haben. Auf diese Weise bekam Ungarn aber sehr viel und schnell fremdes Kapital aus Deutschland, Frankreich und vor allem aus den USA. Jetzt, glaube ich, meinte er, ist eine vernünftige Wachstumsrate von 4-5% da. Was sichtbar fehlt, ist ein sich sehr entwickelter Mittelstandsbereich. Es gibt gegenwärtig in Ungarn 770.000 Unternehmen, davon sind fast 96% Kleinbetriebe. Was sie also brauchen, sind Menschen, die sich eine Produktion oder eine Dienstleistung annehmen, ihr Kapital investieren und dann versuchen, rasch auszubauen. Das heißt, es müssen Unternehmen sein, die auf eine Größenordnung von 100 bis 200 Beschäftigte hinwachsen. Da ist im Augenblick sogar der Staat noch sehr zurückhaltend und will lieber die großen Investitionen fördern. Es ist aber Bedingung dafür, dass eine stabile Situation entsteht. Denn die Leute, die ihr Geld investieren, sind die besten Garanten einer demokratischen, freiheitlichen Gesellschaft, weil sie mit der Gefährdung der freiheitlichen Situation auch ihr Geld gefährden. für das sie hart gearbeitet haben. Und es wäre wichtig, wenn es gelänge, die vielen Auslandsungarn, die in alle Welt investieren, ins Land zu locken. Ich glaube sogar, dass es eine Aufgabe der Europäischen Gemeinschaft wäre, mit gewissen Kreditbürgschaften den Weg zu beschleunigen, damit Ungarn stabiler und schnell wie möglich in die EU kommt. Auf die Frage, ob es möglich wäre, die Wirtschaftsbeziehungen zwischen den neuen Bundesländern und Ungarn vertiefen, sagt er, ja, wir wollen das unbedingt tun. Man muss vielleicht sagen, dass die neuen Bundesländer hierher im Grunde mit Ungarn um die Investition aus Westdeutschland konkurrierten. Das ist jetzt vorbei. Die Kostensituation in Ostdeutschland stellt sich heute so dar, dass unsere Konkurrenten eher Frankreich, Spanien, Italien und Großbritannien sind und nicht mehr die osteuropäischen Staaten. Wir sollten deshalb die Chance nutzen, was in Ostdeutschland immer noch nicht verstanden wurde, aus der Arbeitsteilung mit Ungarn Kraft zu schöpfen für Investitionen und für die Wirtschaftsdynamik. Orbi Lukács für Treffpunkt am Vormittag.
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1: Die Meldungen aus dem ungarndeutschen Bereich hören Sie am 14. September von Heidi Germer. Der Verband der Branauer Deutschen Selbstverwaltungen hat seine Preisausschreibung für das vierte Vierteljahr 2026 veröffentlicht. Anträge können erneut in 5 Kategorien gestellt werden. Anträge können deutsche Selbstverwaltungen, zivile Organisationen sowie Nationalitätenbildungseinrichtungen der Komitate Branau und Chomodai einreichen. Die maximale Fördersumme beträgt 150.000 Forint pro Antrag. Alle Unterlagen müssen beim Verband der Branauer Deutschen Selbstverwaltungen an die Postadresse 7621 Pécs Munkácsi Straße 8 eingereicht werden. Einreichungsfrist der Anträge ist der 25. September. Für ein dokumentarisches Theaterstück mit Premiere im März 2027 sucht die Deutsche Bühne Ungarn Menschen, die den Umbruch der 1980er und 1990er Jahre in Ungarn selbst erlebt haben und ihre Erinnerungen teilen möchten. Haben Sie selbst etwas erlebt oder kennen Sie jemanden mit einer Geschichte aus dieser Zeit? Dann melden Sie sich unter bereit@dbu.hu. Die Deutsche Bühne Ungarn freut sich auf spannende Lebensgeschichten. Die neueste Ausgabe von Koch mit Mach mit dem Jugendprojekt der

0: Der EU ist da. Im nächsten Teil des kulinarischen Projekts werden Rezepte aus Fertyrakosch vorgestellt. Das neue Video sowie weitere Informationen zum Projekt finden Sie auf der Webseite der LDU. Die Landesselbstverwaltung der Ungarndeutschen bereitet bereits jetzt die Gala der Ungarndeutschen Selbstverwaltungen im Januar 2027 vor. Dafür werden noch Auftritte für das Kulturprogramm gesucht. Die ausführlichen Informationen hierzu finden Sie auf www.ldu.hu. Vorschläge können bis zum 14. September eingereicht werden. Zum Musiknachmittag mit dem B. Kreiners Trio wird am 18. September ab 17 Uhr in die Showbricharda in Bayer eingeladen. Erwartet werden alle, die schwäbische Musik lieben und gern das Tanzbein schwingen. Der Eintritt ist frei. Eine Voranmeldung ist erforderlich. Anmeldung und Informationen unter evahuber55@gmail.com. Alle sind herzlich willkommen. Vom 18. bis 20. September findet in Landschuk das Krumbenfest statt. Die Besucher erwartet ein abwechslungsreiches Programm mit Kinderprogrammen, dem gemeinsamen Kochen und Backen von Kartoffelspeisen, einer Verkostung, einem Kulturprogramm und einem Straßenball. Am Sonntag steht außerdem eine zweisprachige Erntedankmesse auf dem Programm. Am 19. September findet im Jakob-Leyer-Heimatmuseum in der Budapesti-Straße 45 in Vudas eine Tagung zum Thema 80 Jahre Vertreibung statt. Das Programm beginnt um 10 Uhr und bietet mehrere Vorträge zu Thema sowie auch eine Diskussion. Die Veranstalter sind der Deutsche Kulturverein Vudas und das Heimatmuseum Vudas. Weitere Informationen finden Sie auf der Facebook-Seite vom Jakob-Leyer-Heimatmuseum. Am 19. September lädt St. Martin Siget St. Martin ab 16 Uhr zum Tag der Heimat und zum 4. Schwäbischen Insel- und Weinlesefestival ein. Die Besucher erwartet ein Weinleseumzug, ab 18 Uhr ein Galaprogramm sowie Musik und Tanz. Gefeiert wird außerdem das 30-jährige Bestehen der Lorkapelle. Der Eintritt ist frei. In Mohr findet am 19. September auf dem Marktplatz das Fest Mohrischer Traum statt. Ab 13 Uhr erwartet die Besucher ein abwechslungsreiches Programm mit traditionellen Tanzgruppen, schwäbischer Musik und mehreren Livebands. Für Unterhaltung und gute Stimmung ist den ganzen Nachmittag und Abend übergesorgt. Der Eintritt ist frei. Die nächste deutsche Messe wird am 20. September ab 16 Uhr im Dom von Fünfkirchen zelebriert. Alle Gläubigen werden herzlich erwartet. Am 20. September lädt die Harasterdorfmusik um 17 Uhr zum Herbstkonzert in das Josef Ottila Kulturhaus in Harast ein. Die Besucher erwartet eine Auswahl an Blasmusikstücken aus der Welt der heimischen donauschwäbischen, böhmisch-mährischen und deutschen Blasmusik. Der Verband Ungarndeutscher Autoren und Künstler und das Ungarndeutsche Kultur- und Informationszentrum laden zu einer Gedenkausstellung anlässlich des 90. Geburtstages von Janosch Wagner ein. Die Ausstellung findet am 23. September um 18 Uhr statt. Ausstellungsort ist der Otto-Heiner-Saal im Haus der Ungarndeutschen in der Lendvai-Straße 22 in Budapest. Die Ausstellung wird von Janosch Wohlfahrt eröffnet. Für die musikalische Umrahmung sorgt Stefan Valentin auf der Geige und Susanne Hommer am Klavier. Die Teilnahme an der Ausstellung ist kostenlos, aber an Registration gebunden. Anmeldung unter info@zentrum.hu. Die Ausstellung kann nach der Eröffnung bis zum 15. November nach vorherigen Anmeldung besichtigt werden. Zwischen den 25. und 27. September findet in Pilisvörösvár das Geo2Happening statt. Kontakte, Gemeinschaft und Erlebnisse stehen im Mittelpunkt vom Jugendprogramm. Die Teilnahme am dreitägigen Programm ist kostenlos, aber an Anmeldung gebunden. Ausführliche Informationen zum Happening und zur Anmeldung erhalten Sie von der Gemeinschaft Junger Ungarndeutscher. Ende September findet das alljährliche Hefeknödel-Festival in Kereslak statt. Das Programm am 26. September beginnt schon am Vormittag mit Kulturprogrammen und mit dem Kochwettbewerb. Der Tag klingt mit einem Schwabenball mit der Unterrockkapelle und mit einem Magna Cum Laude Konzert aus. Alle weiteren Informationen bei der Selbstverwaltung von Kereslak. Am 26. und 27. September findet zum 24. Mal das Wetschischer Krautfest statt. Im Rahmen der Feierlichkeiten wird auch die Aufnahme von Wetschischer Sauerkraut in die Liste der Hungarika gefeiert. So ehrt das Fest auch das 100. Hungarikum. Das zweitägige Programm stellt das berühmte Wetschischer Sauerkraut und traditionelle Krautspeisen in dem Mittelpunkt und kann kostenlos besucht werden. Aus zwei Bühnen wird ein buntes Kulturprogramm geboten und die Interessenten erwartet auch Spiel und Spaß sowie kulinarische Genüsse. Ausführliche Informationen zum Vecesher Krautfest finden Sie auf der offiziellen Homepage der Veranstaltung auf www.vecesikapostafest.com. Alle werden herzlich erwartet. Am 22. September finden im Zeitraum zwischen 9 Uhr vormittags und 15 Uhr nachmittags Wartungsarbeiten an der Sendestation Lucky Head statt. Und im Zeitraum zwischen 8 Uhr morgens am 22. September und 20 Uhr abends am 25. September werden Wartungsarbeiten an der Sendestation Marzali durchgeführt. Während der Arbeiten kann es zu Störungen bzw. Ausfällen unserer Sendung kommen. Nach Beendigung der Arbeiten wird das Radioprogramm wieder wie gewohnt zu hören sein.
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0: Liebe Hörer, das war das deutsche Programm, das war Treffpunkt am Vormittag, heute mit Christina Arnold am Mikrofon. Die Technik bediente Norbert Aut. Wir beide wünschen Ihnen eine schöne Woche. Alles Gute, seien Sie morgen ab 10 Uhr wieder mit dabei. Bis zum nächsten Mal.
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